ab heute sind wir wieder frei. Was auch immer das heisst, was auch immer sie meinen damit, wir sind wieder frei. Freu dich doch einfach, sag mir, so bist du so blöd. Ab heute sind wir wieder frei.

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0: Das ist Sound von einem Schweizer DJ und Produzenten Gil Glaze. Haben wir gerade gehört. Falling heisst der Song. Und mit dem wird es jetzt gerade 6 Uhr am Morgen mit schönem Sonnenaufgang. Sieht aus wie einer von all diesen Sommertagen, die wir bis jetzt hatten. Es täuscht aber ein bisschen. Heute Abend Mittag kommt er endlich die Abkühlung. Es kommt gewittern, je nachdem, wo wir sind. Ein bisschen früher oder später, aber am Nomi kommt es also. Es ist darum recht so schwül und drückende Stimmung. Immer noch etwa 29 Grad heute.
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0: Man darf etwas sagen, wenn einem jemand zu nahe kommt. Man muss nicht immer so tun, als wäre das okay. Wir haben ja also unsere eigenen Grenzen. Die sind ja nicht bei allen gleich, oder? Also wenn du weniger als einen halben Meter nahe an mir stehst, dann kenne ich dich gut. Weil sonst fände ich das jetzt ein bisschen zu nahe. Und wenn das bei jemandem von euch schon bei 1 Meter anfängt oder erst bei 15 cm, auch völlig in Ordnung. Es ist logischerweise sehr individuell, aber eben, wenn das Gegenüber nicht so das Gespür hat, dann dürfen wir auch für sein eigenes Distanzbedürfnis schauen. Und wenn ihr so kleine Harmoniemäuse sind wie ich, wo jetzt vielleicht nicht gerade in die Konfrontation gehen wollen, dann geht es ja auch ohne das. Einfach mal ein Schritt zurück machen. Mega oft langt das schon. Die meisten Leute checken das unterbewusst und kommen dann nicht automatisch noch näher. Wenn das jetzt leider nicht funktioniert, dann muss man leider durch die Konfrontation durch. Hey, sorry, ich gehe jetzt gerade ein bisschen zurück, weil es mir ein bisschen zu nahe ist in dem Moment. Man darf das sagen. Ist sie nicht unfreundlich wegen dem? Der geht vor allem raus an die Frauen. Ich weiss, dass es manchmal noch ein bisschen schwieriger ist für uns, weil wir auch körperlich oft unterlegen sind in so einer Situation. Aber man darf und sollte sich immer einsetzen für seinen eigenen Personal Space. So, habe ich fertig. Jetzt können wir beruhigt in die Woche starten. Guten Montag.

0: Guten Morgen, schönen Wochenstart allerseits. Hier auf Virus gehen wir zusammen rein. Am Viertel ab 6 Uhr. Habt ihr euch am Wochenende irgendwo in ein Bad hineingequetscht, wo man fairerweise müssen sagen, wow, die Tücher liegen jetzt doch keiben aneinander. Oder natürlich ganz heftig all die, die am Open Air St. Gallen waren. Wenn man dann dort in der ersten Reihe gestanden ist beim Julix-Konzert, ob man will oder nicht, hat man den Schweiß von dem nebendran gespürt. Auf seiner eigenen Haut. Da ist man dann plötzlich einer fremden Person näher, als einem lieb ist. Der Heiko Hecht, der ist Professor für experimentelle Psychologie und der erklärt das Prinzip von dem Personal Space so.
1: Man kann abkürzend sagen, dass es wie eine Seifenblase um die Person herum einen Wohlfühlabstand gibt, den Deep Personal Space oder einfach Personal Space, der einen Radius von einem Meter hat.
0: Okay, macht Sinn. Also wenn jemand sozusagen in meine Seifenblätter reinkommt, dann löst das automatisch etwas aus. Nicht nur gut, sondern Umständen. Wie unser eigener Personal Space aussieht, ist natürlich von gewissen Sachen abhängig.
1: Es hängt interessanterweise von der Körpergröße ab. Wir haben herausgefunden, dass man gegenüber Menschen, die ein paar Köpfe größer sind als man selbst, einen etwas größeren Abstand präferiert.
0: Und tatsächlich gibt es auch den Faktor Geschlecht, der eine Rolle spielt.
1: Beim Geschlecht ist es interessanterweise so, dass zwei Männer den größten Abstand voneinander einfordern und der geringste wird von gegengeschlechtlichen Paaren eingefordert.
0: Das ist so spannend, nicht? Personal Space ist natürlich gerade so im Hochsommer wahrscheinlich wichtiger, als man meint. Mit all diesen verschwitzten Körpern aufeinander. Bäh. Dann kommen meine Seifenblätter plötzlich innerhalb so 2 Meter Bedürfnisse.

0: ich komme irgendwie immer noch nicht darüber hinweg, dass die plötzlich so eine Ballade rausgegeben haben. Die machen schon so richtige Party-Sound. Klock, klock, haben Sie da gerade gehört, Out of the Dark. Es ist 6:30 am Morgen. Der Simon Reichle aus dem SRF Newsroom, der weiss, was läuft. 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
1: 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In Venezuela gibt es nach den Erdbeben mittlerweile mindestens 1450 Tote und noch Zehntausende Vermisste. Derweil wächst die Kritik an der Regierung, weil sie bei den Rettungsarbeiten zu wenig tue. Die Oppositionspolitikerin Maria Corina Machado hat angekündigt, aus dem Exil nach Venezuela zurückzukehren. Pakistan hat Verstecke der pakistanischen Taliban angegriffen im Nachbarland Afghanistan. Man habe dabei mehrere mutmaßliche Terroristen getötet. Die Angriffe seien eine Reaktion gewesen auf Anschläge militanter Gruppen in Pakistan, sagt die dortige Regierung. Und die israelische Armee hat im Süden des Libanon einen unterirdischen Tunnel der Hisbollah-Miliz zerstört. Es habe sich dabei um Terrorinfrastruktur gehandelt, sagt die israelische Regierung. Im Tunnel seien unter anderem Waffen gelagert gewesen. Israel sagt auch, die USA seien über den Angriff informiert gewesen.
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0: Der Morgen, der ist schön, der verspricht wieder einen warmen Sommertag um die 29 Grad, aber da hat es noch einen zweiten Boden heute am Montag. Es wird nämlich auch richtig witterig. Ab dem Nachmittag, dann spätestens, gibt es die Regentropfen, wo sich jetzt wahrscheinlich doch die meisten dann auch ein bisschen darüber freuen. Mira Weingart, mein Name, guten Start euch.
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0: gibt's denn das? Jetzt ist es einmal durchgehend schönes Wetter gewesen am legendären Open Air St. Gallen das Wochenende. Und die Leute sind nicht mal so sicher, ob sie das jetzt wirklich besser finden als der Schlamm, wo man sich schon gewöhnt ist.
1: Bist du etwa gleich dreckig, wenn du fressen gehst?
0: Ja, gut, man kann sagen, es kommt irgendwie gar nicht so drauf an. Aber tatsächlich haben wir auf SRF-Virus das Gefühl, es gibt ein paar Leute, die das Schlammgallen, wie man ihm ja auch sagt, ein bisschen vermisst haben.
1: Weil gegen den Schlamm kannst du dich besser wappnen, wie gegen den Staub. Also du kannst schon ein Tüchchen ums Maul binden, aber wenn es so heiß ist, ist es mega mühsam. Und Gummistiefel gehen immer. Gummistiefel ist...
2: Stören
1: dich? Nein.
0: Wow, also ich hätte nicht gedacht, dass wir das mal so hören. Aber gut, eventuell ist der Ruf vom Open Air St. Gallen auch gar nicht nur negativ. Man würde in dem Fall jetzt schon für 27 wieder so ein bisschen Schlamm bestellen, wenn es geht. Aber nur so ein bisschen.
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0: Hallo, guten Morgen. Hallo am Montag, hallo am 7.
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0: Wir starten miteinander, es ist der 29. Juni und es ist heiss, auch heute wieder. 29 Grad gibt es, aber es täuscht vielleicht ein bisschen, weil es kommt gewittern. So gegen Mittag eben mehr Wolken und gegen Nachmittag dann an den meisten Orten auch so Regen, der angesagt ist.
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0: Macht einfach Spass, wenn man so schaut, was für Schweizer Musik das wir haben in diesem Land. Und dann auch noch auf diesem Sender da. Ihr seid genau am richtigen Ort. Nur schon in der nächsten halben Stunde ist es voll gefüllt mit Highlights. Zum Beispiel Naomi Larenne. Die gibt es mit Daredevil. Die freuen sich schon für ihren Auftritt am Gurtstag.

Und die sind gerade im Freudentaumel. El Loco und Trini haben ein neues Album rausgegeben, es heisst Pandora. Der Song da ist auch drauf, Oh Malay. Und sie sind sofort aufs Eis eingestiegen von den Schweizer Albumcharts. Das wissen wir seit gestern Abend. Und logischerweise haben die Keiben Freude. Und wir auch. Gratuliere an dieser Stelle. Den Song, den hören wir gerade in der nächsten halben Stunde. Ich bin Mira Weingart. Guten Morgen.

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Jetzt mal 10 vormerken und vielleicht unsere Studionummern schon abspeichern, weil es geht dann wirklich um Millisekunden. 079 909 1333. Wenn ihr das alles gemacht habt, dann einfach nur noch vorfreuen. Das Gurtenfestival wird ganz sicher grandios. Auch dank Ihnen. Splendid. Hat

0: Der Troye Sivan mit Rush bringt uns da in die Morgenstimmung rein. Es ist 7:30 und bei uns gibt es ein Update direkt auf dem Newsroom von Simon Richle.
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2: In Venezuela gibt es nach dem Erdbeben mittlerweile mindestens 1450 Tote und noch Zehntausende Vermisste. Derweil wächst die Kritik an der Regierung, weil sie bei den Rettungsarbeiten zu wenig tue. Die Oppositionspolitikerin Maria Corina Machado hat angekündigt, aus dem Exil nach Venezuela zurückzukehren. Pakistan hat Verstecke der pakistanischen Taliban angegriffen im Nachbarland Afghanistan. Man habe dabei mehrere mutmaßliche Terroristen getötet. Die Angriffe seien eine Reaktion gewesen auf Anschläge militanter Gruppen in Pakistan, sagt die dortige Regierung. Und die Strompreise für Schweizer Haushalte dürften auch nächstes Jahr wieder sinken. Das zeigt eine Umfrage, die der Verband der Schweizer Elektrizitätsunternehmen durchgeführt hat. Wie stark sie genau sinken werden, wird Anfang September bekannt gegeben.
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0: Jetzt noch schön, jetzt auch wieder recht warm. Es gibt eigentlich den ganzen Tag 29 Grad, in dem Sinn sommerlich, aber es ist auch der Moment, wo es ein bisschen kehrt. Nach diesen hitzigen Tagen gibt es heute am Nachmittag Gewitter und Regen. Mira Weingart, das ist mein Name und ich wünsche euch einfach einen grossartigen Montag.

0: Freunde, ihr könnt jetzt gerade 50 Stutz reicher sein. Es war noch nie so einfach hier auf SRF Virus am 20 vor 8.
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0: Ich lasse euch ein Lied ab. Das Lied ist ein bisschen verhäckselt. Und von euch möchte ich wissen, von wem ist der Song oder wie heisst er? Eine von diesen zwei Infos muss einfach möglichst schnell bei uns auf dem Studio-Handy landen. Könnt ihr einfach eine Nachricht schreiben. Und die schnellste Person ist dann die, die eben gewinnt. Also, die Nummer, die wäre 079 909 13 33. Den Song lade ich jetzt gerade ab und ihr schreibt dann einfach, was es für einen ist.
2: 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Ich habe den Popstar-Traum quasi live gelebt.
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0: Kommt da etwas? Kennt ihr die Stimme, die da schwätzt und singt? Dann sagt sie uns auf 079 90.

0: Guten Montag allerseits. Ein toller Start in die neue Woche. Das wünschen wir allen am 7:45.
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0: Auf Virus gibt es aber immer jemanden, der um diese Zeit noch ein bisschen einen besseren Start in den Tag hat, weil man bei uns gewinnen
2: kann. Ich musste das irgendwie in einem...
0: Wenn man ein Lied erkennt.
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0: Der, der da singt und schwätzt, das ist der Adel Tawil.
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0: Lieder.
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0: Ist der Song, den wir gesucht haben heute Morgen. 50 Stutz Gucci stehen da mal auf dem Spiel und am schnellsten hat es der Jürg gewusst. Schönen guten Morgen.
4: Ja, guten Morgen.
0: Hey,
4: ja.
0: Du bist gerade auf dem Weg auf die Baustelle. Und die Menschen, die auf der Baustelle arbeiten, haben mir wirklich leid da in den letzten Wochen. Ist es nicht einfach unaushaltbar gewesen, der jetzt?
4: Ja, es ist, ich sage mal so, es hätte besser gegeben, aber da hätte man echt durch müssen und ja, jetzt hoffe ich, dass es vielleicht ein bisschen Abkühlung gibt, aber es sieht noch nicht so danach aus.
0: Ja, aber tatsächlich sollte es im Fall heute am Nachmittag noch kommen.
4: Da bin ich froh.
0: Eben, also man kann schon festhalten, bei diesem Job gehört man dann schon zu denen, die sich auch wieder mal über Regen freuen.
4: Auf jeden Fall, ja.
0: Okay, sehr gut. Also dann drücken wir Daumen, dass er kommt. Jürg, danke fürs Mitmachen und ich wünsche dir jetzt ganz einen guten Arbeitstag.
4: Super, danke vielmals. Merci.
0: Mach's gut, ciao, ciao.
4: Ciao, ciao, tschüss.

0: Guten Morgen und ein super Start euch allen. Es ist 8 Uhr jetzt.
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0: Wir gehen rein in die neue Woche, die ein bisschen Abwechslung bringt in dieser Hitzewelle. Sie war jetzt wirklich einige Tage hintereinander. Es war immer 35 Grad und es ermüdet, glaube ich, den einen oder anderen auch ein bisschen. Darum, heute sollte also die Abkühlung kommen. Immer mehr Wolken, jetzt dann um den Mittag herum und am Nomi dann spätestens auch Gewitter.
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0: Oh yes, und wie wir feiern. Das Open Air St. Gallen ist erst gerade zu Ende gegangen und jetzt geht es sofort weiter mit dem beliebten Gurtenfestival, wo ihr mit dabei seid.

der Nina Chuba. Nummer Highlights vom 15. bis am 18. Juli ist es übrigens. Noch kurz Agenda-Check machen vielleicht. 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So geht das durch. Jetzt also mal bis um 10 Uhr noch schnell aushalten und dann möglichst schnell sein bei dieser Quizfrage. Darum gebe ich auch die Nummern jetzt schon mal durch. Es macht Sinn, wenn man die schon abgespeichert hat. 079 909 1333. Mein Name ist Mira Weingart

0: komplett durchdreht. Kein Wunder. Ja, es wäre das ja nicht schon genug, oder? Hecht als eine der beliebtesten Livebands der Schweiz. Die haben ja darum sowieso zu den Highlights gehört, das Wochenende am Open Air St. Gallen. Auch für sie übrigens ein grosses Ding.
1: Du kommst hier, du hast das zur Verfügung, was es da einfach gibt, und dann musst du das Beste daraus machen. Und einfach, aber sie meinen, es sind ja richtig viele Leute, die da stehen. Und wir haben einfach so viele emotionale Erinnerungen an diesen Ort, auch von unseren eigenen Shows.
0: Und dann haben sie aber noch einen oben drauf gesetzt. Zusammen mit den Spielern vom FC St. Gallen haben sie auf der Bühne gefeiert, weil die sind ja Cup-Sieger geworden das Jahr. Jetzt stellt euch das schnell vor. Fußballer, Hecht, Partysongs, der Pokal noch auf der Bühne. Das ist natürlich einfach crazy abgegangen. Und natürlich auch eine grosse Freude für die Spieler, zum Beispiel für den Christian Witzig.
2: Ja, einfach, dass die Leute mega Freude haben, da wo wir geschaffen haben, und dass alle ein Teil von dem sind. Und das Open Air St. Gallen gehört ja zu 100% zu St. Gallen, so wie Dolma. Und die Leute treffen sich da jedes Jahr, und jetzt können sie noch Trophäe vom FC St. Gallen aufheben. Ich glaube, es gibt nichts Schönes für die Leute.
0: Ja, da ist wirklich Post abgegangen, wenn es eigentlich zu heiß war, um wirklich abzugehen. Aber da hat sich das natürlich niemand lassen. Grosse Musik- und Fußballparty das Wochenende St. Gallen.

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0: Hallo und einen guten Montag. Wir starten frisch in die Woche rein. Es ist 8:30 und das Update für uns hat Simon Reichle aus dem SRF Newsroom. 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
1: 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In Venezuela gibt es nach den Erdbeben mittlerweile mindestens 1450 Tote und noch Zehntausende Vermisste. Derweil wächst die Kritik an der Regierung, weil sie bei den Rettungsarbeiten zu wenig tue. Die Oppositionspolitikerin Maria Corina Machado hat angekündigt, aus dem Exil nach Venezuela zurückzukehren. Pakistan hat Verstecke der pakistanischen Taliban angegriffen im Nachbarland Afghanistan. Man habe dabei mehrere mutmaßliche Terroristen getötet. Afghanistan hingegen sagt, es gebe auch Dutzende zivile Opfer. Und die Strompreise für Schweizer Haushalte dürften auch nächstes Jahr wieder sinken. Das zeigt eine Umfrage, die der Verband der Schweizerischen Elektrizitätsunternehmen durchgeführt hat. Wie stark sie genau sinken werden, wird Anfang September bekannt gegeben.
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0: Warm, ja, das wird 29 Grad heute durch den Tag. Es hat aber so ein bisschen leicht drückende Stimmung. Das ist kein Zufall. Es gibt nämlich immer mehr Wolken und am Nachmittag sogar ein paar Gewitter. Also vielleicht die Abkühlung, wo wir doch alle ein bisschen drauf gewartet haben jetzt. Mit Mira Weingartz, guten Morgen.

0: ein Meter um mich herum. Das ist mein Personal Space. Und wer dort reinkommt, hat besseren guten Grund. Ihr kennt das alle, oder? Wir haben doch alle so eine Wohlfühlzone um uns herum. Der Heiko Hecht, der ist Professor für experimentelle Psychologie und der nennt das auch unsere Seifenblätter, wo wir sozusagen drin sind.
1: In dem Moment, wo ein mir unbekannter Mensch in meinen Personal Space eindringt, gibt es eine Stressreaktion. Und die kann sich auf verschiedene Weise äußern, indem ich einen Schritt zurückgehe, indem ich mich ducke, mich einkapsle, mir die Ohrhörer reinstecke und ein Buch vor die Nase halte, dass ich den anderen nicht sehen muss, Augenkontakt vermeide und.
0: Natürlich kann man aber das gar nicht überall einhalten, so der Abstand, wo wir uns 100% würden wohlfühlen damit. Also gerade jetzt im Sommer, wenn man mal an ein Festival geht oder an ein Public Viewing, go WM schauen oder im überfüllten Pendlerzug steht, ist klar, oder? Dann ist noch schnell jemand im eigenen Personal Space. Aber wir Menschen sind eben auch anpassungsfähig.
1: In der U-Bahn sage ich, ja, ich fühle mich jetzt zwar nicht wohl, oder wenn es so heiß ist, fühle ich mich zwar nicht wohl, aber es geht jetzt nicht anders. Es gibt eine Ursache dafür, dass es jetzt so sein muss, und atme dann tief durch, wenn ich wieder ins Freie gehen kann.
0: Das Gute ist ja, dass das meistens irgendwie zeitlich limitierte Situationen sind. Wenn ihr zu denen gehört, die in Moshpit gehen, an den Festivals, dann sind sie sowieso selber schuld.

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0: Ein junges Talent namens Florencia Junis haben wir da gerade gehört. «Mehr Jahr sind die, also es ist besser ohne dich». So heisst der Song, tönt ein bisschen nach gebrochenem Herz. Es ist 9 Uhr am Morgen jetzt.
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0: Schön, dass ihr da seid. Der Montag, der bringt die Abkühlung, endlich. Also, falls ihr irgendwo in den Bergen gewesen am Wochenende, habt ihr vielleicht schon mal einen Regentropfen gespürt. Heute schafft es bis ins Flachland, an gewissen Orten schon jetzt, spätestens aber am Nachmittag kommt es dann eigentlich überall regnen.
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0: Nein, wer auch immer das geplant hat, war ein absolut guter Planer gewesen. Wenn ich da schaue, was die Steffi Brändli für Songs zur Auswahl hat heute Morgen.
3: Ja, das habe ich natürlich geschmeckt, oder?
0: Ja, klar.
3: Das schmeckt man wie ein Sommergewitter halt, also schmeckt. Wir haben entweder eben einen schön passenden Gewittersong, nämlich von den Imagine Dragons mit Thunder. Könnt ihr uns ein Eis schicken auf 079 909 1333 oder für all die, die den Hot Summer eigentlich schon wieder vermissen, haben wir natürlich Monroes.
0: Das Lied ganz bei euch im SRF Virus Hit Battle. Da entscheidet ihr, welchen Song das es soll sein am Schluss. Das Eis schicken für die Imagine Dragons, 2 für Monroes und zwar auf unser Studio-Handy 079 909 1333.

0: die gute Laune, die da der Bruno Mars tut, verbreitet, die können wir gerade noch ein bisschen steigern.
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0: Wir starten in die neue Woche wettertechnisch mit zwei unterschiedlichen Stimmungen. Darum gibt es die Imagine Dragons mit Thunder zur Auswahl oder Monroes mit Hot Summer. Und ihr sagt uns jetzt, welchen Song dass ihr lieber hättet. 079 909 1333 ist unser Studio-Handy. Einfach dort drauf eine Nachricht schreiben. Das 1 für die Imagine Dragons und das 2 für Monroes.

0: gutes Mörgeli, das ist der Montag, 9 Minuten ab der 9.
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0: Ja, heute dürfen wir sogar ein bisschen Wettergötter spielen. Bei uns im Hit Battle gibt es nämlich Thunder, Imagine Dragons Thunder. Mit Thunder und Monrose mit Hot Summer. Ich bin ganz sicher gewesen, dass es Imagine Dragons wird. Einfach so wegen, ja, Monrose ist schon ein bisschen trashy. Also ich finde es geil, aber schon trashy, Steffi.
2: Ja, aber trash ist manchmal schon noch gut. Ich bin jetzt wirklich auch noch, ich weiss nicht ganz, wie man es soll interpretieren. Ob es effektiv am Song an sich liegt, ja, oder ob die Leute vielleicht gleich, jetzt kaum hat es ein bisschen geschifft, schon wieder finden, nein, wir wollen geilen Hot Summer.
0: Ja, vielleicht ist es auch wegen dem.
2: Vielleicht ist es ein bisschen ein Mix, je nachdem. Who knows. Aber ja, es war also ein klarer Fall gewesen, dass jetzt da Monrose gönnt, also wirklich Imagine Dragons haben eine einzige Stimme bekommen.
0: Wirklich? Wow, okay.
2: Ja, ganz, ganz klarer Fall gewesen.
0: Aber gut, we love the trash.
2: Und wir haben jetzt gerade noch Meldung bekommen, dass Monrose einfach iconic ist.
0: Das stimmt auch. Iconic Trash.

Ein ganz grosses Kino. Die wieder mal zu hören. Monrose, Hot Summer. Habt ihr übrigens gewählt bei uns im Hit-Battle hier auf SRF-Virus? Die Imagine Dragons mit Thunder wären noch zur Auswahl gestanden, aber offensichtlich liebt ihr einfach die Hitzewelle.

0: mit neuem Sound, nicht mein Problem, und ganz viele Leute hat er richtig begeistert. Das Wochenende hat nämlich am Open Air St. Gallen die Hauptbühne eröffnet und ich habe da einiges gesehen. Mosch bitte.
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2: Die Nachrichten von SRF um 9:30 mit Simon Richle. In Venezuela wächst die Wut auf die Regierung, 4 Tage nach den schweren Erdbeben dort. Besonders in der betroffenen Region La Guaira gibt es Kritik, sagt unsere Südamerika-Korrespondentin Teresa Delgado.
3: Das venezolanische Militär ist dort im Einsatz und versucht, das Gebiet abzusichern. Der Zugang wurde teilweise stark kontrolliert, was bei der Bevölkerung für Unmut sorgte, besonders bei denen, die selber nach ihren verschütteten Angehörigen suchen wollten. Und sie stören sich auch daran, dass die venezolanischen Soldaten vor allem herumzustehen und zu kontrollieren scheinen und nicht tatkräftig mit anpacken. Und mehrere Rettungsteams, unter anderem eines aus Südspanien, konnten nicht einreisen wegen bürokratischer Hürden. Solche Dinge sorgen bei der Bevölkerung für Wut.
2: Mindestens 1450 Menschen sind beim Erdbeben in Venezuela gestorben. Zehntausende werden noch vermisst. Regen, Gewitter und an den meisten Orten Temperaturen unter 30 Grad. Die große Hitzewelle in der Schweiz nimmt heute ein Ende. 12 Tage hat die außergewöhnliche Hitze angedauert, genau gleich lang wie diejenige im Rekordsommer 2003. Und tatsächlich, auch jetzt könne man wieder von einer Rekordhitzewelle sprechen, sagt Roman Brogli von SRF Meteo.
4: Wir hatten ja wirklich viele Temperaturrekorde. Einerseits für den Juni, für den Monat Juni, da hat es im Flachland wirklich an ganz, ganz vielen Stationen einen neuen Rekord gegeben. Und es gab sogar an einigen Orten einen neuen absoluten Temperaturrekord, also unabhängig von der Jahreszeit. Dazu gehörten Basel, Neuenburg, Aarau oder auch der Zürichberg. Und auch die Nächte, die waren zum Teil rekordheiß. Und diese 12 Hitzetage am Stück, die sind natürlich auch sehr ungewöhnlich und viel mehr, als man im Juni erwarten würde. Und ich würde natürlich auch nicht ganz ausschließen, dass da und dort heute noch ein weiterer Hitzetag dazukommt. Aber generell haben wir diese extrem hohen Temperaturen jetzt schon durch.
2: Und noch was anderes. Nächstes Jahr dürften die Strompreise für Schweizer Haushalte erneut sinken. Das zeigt eine Umfrage, die der Verband der Schweizerischen Elektrizitätsunternehmen durchgeführt hat. 150 Energieversorgungsunternehmen machten Angaben dazu, wie sich die Preise entwickeln dürften. Und die Gründe für die sinkenden Strompreise: einerseits beschaffen die Versorgungsunternehmen den Strom teils mehrere Jahre im Voraus. Und andererseits seien auch für sie die Preise, um den Strom einzukaufen, erneut gesunken.
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0: Der Morgen, zum Teil noch sonnig, zum Teil auch schon die ersten Regentropfen, und spätestens ab Nomi kommt es dann an allen Orten eigentlich gewittern. Abkühlung, ja, jetzt aber nicht gerade kühl. Also es bleibt 29 Grad heute, das muss man schon immer noch einberechnen. Mira Weingart ist mein Name, guten Montag.

0: endlich die Flasche Wasser mitnehmen und das grössere Parfümfläschchen und vielleicht doch noch Salat zu Hause. Alles ist möglich, also fast alles.
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0: Am Zürich Flughafen sieht im Moment alles ein bisschen anders aus als vorher. Wann bist du das letzte Mal geflogen, Steffi?
2: Ui, schon lange her. Ich habe im Fall über ein halbes, 8 Monate oder so.
0: Dort hast du noch durch die ganz normale Sicherheitskontrolle. Mhm. Genau. Jetzt ist alles anders. Jetzt hat es die ganz modernen CT-Scanners. Und das hat 2 grosse Vorteile. Der erste, die Leute müssen nicht mehr alles ihr scheiß Zeug aus ihren Koffern raus und sind alle immer so langsam und Uhr auch und was ist jetzt mit dem Necessaire und so. Du kannst alles in der Tasche hinlassen und einfach die Tasche auf das hohe Fliessband legen.
2: Geil.
0: Und die Flüssigkeitsmenge hat sich erhöht. Also du darfst jetzt 2 Liter Flüssigkeit mitnehmen.
2: Jawohl, dann kann ich jetzt endlich meine Guacamole mitnehmen.
0: Alles. Alles Essen, was flüssig ist, alle Getränke, die flüssig sind. Es ist alles jetzt erlebt, einfach bis zu 2 Liter. Und ich finde das schon angenehm.
2: Ja, nein, sehr. Also, ich habe wirklich dort gedacht, ja, Guacamole, weißt du, vielleicht ist es ja genug fest.
0: Hat sie das weggenommen?
2: Gilt als Essen, aber nein, für alle da draussen, wobei eben, jetzt kommt es eh nicht mehr drauf an. Guacamole wäre dann eine Flüssigkeit. Dürfen wir nicht mitnehmen, für all die Orte, wo noch nicht so super Scanner rum sind.
0: Oh Gott, gut. Ich bin froh, dass wir das jetzt auch wissen.
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0: Ich liebe den Effekt bei grossen Hits. Ed Sheeran mit Shape of You, der ist damals, als er rausgekommen ist, irgendwann auf den Sack gegangen, oder? Weil er überall war. Aber dann vergeht die Zeit. Und dann ist es nachher wieder richtig schön, das Lied zu hören. Das habe ich richtig fest bei dem. Es ist 10 Uhr jetzt. Guten Morgen.
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0: Heute kommt jetzt die Abkühlung, wo wahrscheinlich schon ein paar von euch darauf gewartet haben, nämlich Regen und Gewitter sind angesagt. Spätestens ab Nachmittag überall, zum Teil aber jetzt schon, zum Beispiel in Zürich, hat es vorher gerade richtig runtergelassen. Die Temperaturen bleiben aber immer noch relativ hoch, um die 29 Grad.
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0: Mhm. Im Sommer machen wir das mit Festival-Tickets und da ist gerade sehr herzige Nachricht reingekommen von der Serena und dem Dani, Steffi.
3: Ja, sie sind eben solche, die bei uns Gewinner, Gewinnerinnen geworden sind, nämlich für Open Air St. Gallen Tickets und haben jetzt geschrieben, dass sie sich von Herzen haben wollen bei uns bedanken für ihre Tickets. Sie haben jede Minute genossen und bei hohen Temperaturen das Beste gemacht, um kühl bleiben und eine tolle Zeit haben.
0: Alles richtig gemacht und wir finden das schon mal super, dass Serena und Dani happy sind. Langt uns aber nicht, wir wollen noch mehr glückliche Leute.
3: Ja, also es hat ja ganz viel da draussen, die SRF Virus hören und die wahrscheinlich gerne an ein Festival würden gehen. Darum gibt es heute eben gute Tickets für euch zum Gewinnen.
0: Und zwar 4 Tagespass. Mhm. Für euch und Begleitung, muss man an dieser Stelle sagen. Und jetzt funktioniert es immer in 2 Runden. Also zuerst kommt eine Quizfrage. Die 2 Leute, die sie am schnellsten richtig beantworten, kommen die Runde weiter. Und die müssen dann ihr bestes Argument schicken, wieso sie die Tickets gewinnen sollen. Jetzt wären wir bei Stage Nummer 1, Quizfrage.
3: Genau. Sind ihr ready? Also 079-909-1333, das nochmal die Nummer, um uns jetzt ganz, ganz schnell schreiben. Die Frage ist, welcher See ist der grösste im Kanton Bern, wenn es um Quadratkilometer geht? Ist es A, der Brienzersee? Ist es B, der Thunersee? Oder ist es C, der Bielersee?
0: A, B oder C, schickt es auf 079 909 1333.

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0: Ganz viele Festivaltickets kann man den Sommer bei uns gewinnen. Im Moment gerade fürs Gurten. Das ist vom 15. bis am 18. Juli. Und wir haben 4 Tagespass für euch und Begleitung. Für 2 Leute, die richtig schnell diese Frage beantwortet haben.
2: Welcher See ist der grösste im Kanton Bern von den Quadratkilometern her? A. Brienzersee, B. Thunersee, C. Bielersee. Und die richtige Antwort ist B. der Thunersee.
0: Haben 2-3 Leute richtig gehabt. Mhm. Aber nur genau 2 sind die schnellsten gewesen. Und zwar der Luca und Claudia.
2: Jawohl.
0: Die beiden gehören jetzt gerade von uns und müssen eine kleine Nachricht einschicken, wo sie sozusagen ihre besten Argumente sagen, wieso sie sollen gewinnen. Und dann?
2: Und dann nachher könnt ihr da aussen heute am Nachmittag vom 2 bis am 5 abstimmen für die beiden. Also ihr habt da eigentlich demokratisches Stimmrecht. Wer es dann da jetzt die Preise abräumt, wer es die Tickets fürs Gurtenfestival überkommt.
0: Die Person mit mehr Stimmen gewinnt. So einfach ist es. Die beiden Argumente bekommen dann auf jeden Fall auch heute.

0: der Benson Boone. Der hat fast ein bisschen aus dem Nichts letzten Freitag ein neues Lied rausgegeben. Es heisst «The Time of My Life». Und es könnte etwas bedeuten, sagt einmal der Timo Meier, unser SRF-Virus-Musikexperte.
1: Also wir haben schon länger nicht mehr von Benson Boone gehört. Und jetzt bekommen wir da einfach so eine kleine Single, wo auch meistens ein Vorzeichen ist für etwas Grösseres, das kommt. Ich wünschte, ich könnte euch ein Datum sagen, aber wir wissen es noch nicht.
0: Wir haben kein Datum für ein neues Album, aber wir hoffen einfach, es gibt eins. Wer weiss. Es klingt aber schon mal sehr gut. Was da vorab rauskommt von Benson Boone, «The Time of My Life», heisst das Lied.

0: Hallo, guten Montag allerseits. Wir starten zusammen in die Woche und bekommen das Update.
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2: Die Nachrichten von SRF um 10:30 mit Simon Richle. Regen, Gewitter und an den meisten Orten Temperaturen unter 30 Grad. Die große Hitzewelle in der Schweiz nimmt heute ein Ende. 12 Tage hat die außergewöhnliche Hitze angedauert, genau gleich lang wie diejenige im Rekordsommer 2003. Und tatsächlich, auch jetzt könne man wieder von einer Rekordhitzewelle sprechen, sagt Roman Brogli von SRF Meteo.
3: Wir hatten ja wirklich viele Temperaturrekorde. Einerseits für den Juni, für den Monat Juni, da hat es im Flachland wirklich an ganz, ganz vielen Stationen einen neuen Rekord gegeben. Und es gab sogar an einigen Orten einen neuen absoluten Temperaturrekord, also unabhängig von der Jahreszeit. Dazu gehörten Basel, Neuenburg, Aarau oder auch der Zürichberg. Und auch die Nächte, die waren zum Teil rekordheiß. Und diese 12 Hitzetage am Stück, die sind natürlich auch sehr ungewöhnlich und viel mehr, als man im Juni erwarten würde. Und ich würde natürlich auch nicht ganz ausschließen, dass da und dort heute noch ein weiterer Hitzetag dazukommt. Aber generell haben wir diese extrem hohen Temperaturen jetzt schon durch.
2: Jetzt zwei Meldungen aus den Regionen. Der Freiburger Energieversorger Group E baut um und streicht dabei bis zu 31 Stellen. Rund die Hälfte davon im Kader, wie das Unternehmen mitteilt. Der Grund: auf Anfang 2027 werde die Unternehmensstruktur vereinfacht. Schon letztes Jahr hatte die Group E einen Abbau von über 100 Stellen angekündigt. Und in der Berner Gemeinde Könitz ist am frühen Morgen ein Brand ausgebrochen. Dieser sei inzwischen unter Kontrolle, heißt es von der Polizei. Es bestehe keine Gefahr mehr. Wegen des Brandes mussten 20 Personen aus einem Nachbarhaus vorsorglich in Sicherheit gebracht werden. Ermittlungen zur Brandursache laufen. In Südkorea will die Regierung in den kommenden Jahren umgerechnet rund 800 Millionen Franken investieren in künstliche Intelligenz und in Chipfabriken. Etwa die Hälfte des Geldes soll in Fabriken für Halbleiter und Computerchips fließen, die andere Hälfte in Rechenzentren, mit denen KI betrieben werden kann. Das hat der südkoreanische Präsident im Fernsehen angekündigt. Das Ziel: sein Land soll die Kernelemente der künstlichen Intelligenz schneller sichern als jedes andere Land, sagte er. Auch andere Länder wollen derzeit ähnliche Projekte mit viel Geld fördern, zum Beispiel die USA oder China oder auch die EU.
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0: Zwar immer noch ein warmer Tag bei 29 Grad, aber trotzdem kühlt es mühe ab dank dem Regen, der jetzt schon gekommen ist oder spätestens dann am Nachmittag kommt, zum Teil auch in Form von Gewitter. Also vielleicht doch noch schnell das Zeug ein bisschen reinräumen auf der Terrasse. Mira Weingart bin ich, euch zusammen.

0: Uiuiui, ist das eng gewesen. Wortwörtlich «Hot in here» in diesen Public Viewings, die die Schweiz zum Beispiel einmal gespielt hat, haben wir uns dort reingemostet. Oder auch in der vordersten Reihe am Open Air St. Gallen. Ich meine, es ist einfach eng. Man kommt sich dort schon recht nah. Da gibt's dann nichts mehr mit Personal Space. Und gut, fairerweise muss man auch sagen, das ist ja ein bisschen individuell. Haben wir auch gemerkt, auf SRF-Virus heute Morgen, alle haben so ein bisschen eine andere Vorstellung von, wie nah darf man sich kommen, wenn man sich nicht kennt, oder? Wie viel Abstand hat man gern zu diesen Leuten rundherum? Und da gibt's auch noch so ein bisschen das Klischee, dass es auch etwas Kulturelles ist. Also, dass je nördlicher dass man geht, der Abstand grösser muss sein und je südländischer die Leute sind, desto lieber sind sie sich nah. Der Heiko Hecht, der ist Professor für experimentelle Psychologie und sagt, ja.
1: Ich glaube, dass an dieser kulturellen Varianz weniger dran ist als an der individuellen Präferenz. Es gibt einfach Menschen, die gerne es ein bisschen näher haben und andere, die es gerne ein bisschen ferner haben.
0: Es gibt aber tatsächlich ein Land, das sich abhebt, nämlich Japan. Dort haben die Menschen ein grösseres Bedürfnis nach Abstand, im Schnitt 20 cm mehr als andere Nationen. Und er hat das Gefühl, es gibt auch eine Erklärung für das.
1: Unsere Erklärung dafür ist, dass sie diese Räume suchen müssen, wo sie allein sind oder wo sie Platz haben, weil es eben alles so hektisch und dicht ist.
0: Also ja, jeder Mensch, der schon mal reisen ist in Japan oder es gibt auch noch andere Länder, und ich würde sagen, trifft das zu, zum Beispiel Indien, der weiss, Personal Space bekommt an so einem Ort plötzlich ganz, ganz eine neue Definition.

0: Sally aus der Schweiz für die Schweiz. Da hat Caroline Alves. Where the hell have you been? Gerade gehört bei uns. Es ist jetzt ein Elfi.
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0: Willkommen in der neuen Woche, die zum Glück jetzt auch mal ein bisschen Abkühlung bringt. Es ist immer noch 29 Grad. Das ist aber eher so ein bisschen drückende Stimmung, weil sich da Gewitter zusammenbrauen. Also in Zürich hat es schon mal kurz recht geschifft vorher. Am Nachmittag kommt es eben an den meisten Orten dann auch regnen und stürmen. Ich bin Mira Weingart. Ich wünsche euch ganz eine gute Woche.

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1: Die Nachrichten von SRF um 11:30 mit Silvia Staub. Braucht die Schweiz neue Atomkraftwerke für eine Energieversorgung ohne Erdöl und Gas? Diese Frage beschäftigt im Moment die Schweizer Politik. Das Parlament hat erst kürzlich beschlossen, es will das AKW-Bauverbot aufheben. Nun haben die ETH Zürich und das Paul-Scherrer-Institut eine neue Studie veröffentlicht, die angeschaut hat, ob und wann sich neue Atomkraftwerke in der Schweiz lohnen. Simon Richle aus der Nachrichtenredaktion hat sie sich angeschaut. Was ist das Resultat?
2: Kurz gesagt, unter den aktuellen Voraussetzungen lohnen sich neue AKW nicht. Das schreiben die Forschenden. Der Bau von solchen Kraftwerken sei im Vergleich zur erbrachten Leistung zu teuer und darum ohne staatliche Subventionen auch nicht wirtschaftlich. Und die Studie zeigt auch, die Schweiz kann ihr Netto-Null-Ziel bei den Emissionen auch mit den schon bestehenden und geplanten Technologien erreichen, ohne neue AKW.
1: Aber gibt es denn auch Szenarien, in denen sich neue Atomkraftwerke lohnen könnten?
2: Ja, dafür bräuchte es mehrere Dinge gleichzeitig. Der Bund müsste die Kernkraft eben fördern, gleich wie er das mit erneuerbaren Energien macht. Und es müssen unter anderem auch solche Kraftwerke günstiger gebaut werden können, als es im Moment üblich sei, wenn man Projekte im Ausland anschaue. In der Schweiz, in der Studie heißt es aber auch, sollten neue AKW gebaut werden, würde das helfen, dass die Schweiz im Winter weniger Strom importieren müsste.
1: Vielen Dank, mein Nachrichtenkollege Simon Richle. Griechenland kämpft gegen eine invasive Fischart. Der giftige Hasenkopf-Kugelfisch aus dem Indischen Ozean und dem Pazifik ist ins Mittelmeer eingewandert und stört dort das Ökosystem. Nun ergreift die griechische Regierung Maßnahmen. Sie zahlt Berufsfischern eine Prämie, wenn sie den Fisch fangen. Der kleine, eher unscheinbar graue Hasenkopfkugelfisch macht vor allem der Fischerei zu schaffen. In Griechenland sorgt er aber auch für Diskussionen, weil er ein Nervengift enthält und nicht gegessen werden darf. Aber auch, weil er mit seinen scharfen Zähnen stark zubeißen kann. Die Behörden geben aber Entwarnung, für badende Menschen sei der Fisch keine Gefahr. Noch eine kurze Meldung aus der Stadt Zürich. Dort wird die Seeüberquerung verschoben. Sie findet nicht diesen Mittwoch statt, sondern eine Woche später. Das Gewitterrisiko für die Schwimmer und Schwimmerinnen sei zu hoch, schreibt das Sportamt der Stadt. An der Seeüberquerung nehmen etwa 9000 Personen teil. Die Börsendaten von SIX, der Swiss Market Index, liegt im Moment bei 14.146 Punkten, minus 0,2%. Der Euro wird zu 92,19 Rappen gehandelt und der Dollar zu 80,87 Rappen. Und das Wetter. Heute ist es zeitweise sonnig bei schwülwarmen 29 Grad. Stellenweise gibt es Schauer und Gewitter. Das waren Nachrichten von Radio SRF. Verantwortlich Adrian Huber.
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0: Habt ihr euch am Wochenende irgendwo in eine Body reingequetscht, wo man fairerweise müssen sagen, wow, die Tücher liegen jetzt doch keiben nahe aneinander. Oder natürlich ganz heftig all die, die am Open Air St. Gallen waren. Wenn man dann dort in der ersten Reihe gestanden ist beim Julix-Konzert, ob man will oder nicht, hat man den Schweiß von dem nebendran gespürt, auf seiner eigenen Haut. Da ist man dann plötzlich einer fremden Person näher als einem lieb ist. Der Heiko Hecht, der ist Professor für experimentelle Psychologie und der erklärt das Prinzip von dem Personal Space also.
1: Man kann abkürzend sagen, dass es wie eine Seifenblase um die Person herum einen Wohlfühlabstand gibt, den Deep Personal Space oder einfach Personal Space, der einen Radius von einem Meter hat.
0: Okay, macht Sinn. Also wenn jemand sozusagen in meine Seifenblätter reinkommt, dann löst das automatisch etwas aus. Nicht nur gut, sondern Umständen. Wie unser eigener Personal Space aussieht, ist natürlich von gewissen Sachen abhängig.
1: Es hängt interessanterweise von der Körpergröße ab. Wir haben herausgefunden, dass man gegenüber Menschen, die ein paar Köpfe größer sind als man selbst, einen etwas größeren Abstand präferiert.
0: Und tatsächlich gibt es auch den Faktor Geschlecht, der eine Rolle spielt.
1: Beim Geschlecht ist es interessanterweise so, dass zwei Männer den größten Abstand voneinander einfordern und der geringste wird von gegengeschlechtlichen Paaren eingefordert.
0: Das ist so spannend, nicht? Personal Space ist natürlich gerade so im Hochsommer wahrscheinlich wichtiger, als man meint.
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0: Es ist 12 Uhr.
1: Ein guter Miteinander am Montag. Spätestens jetzt sollte es eigentlich an den meisten Orten so weit sein, dass die ersten Regentropfen oben runtergekommen sind oder sogar schon richtige Gewitterstimmung ist. Sonst haben wir vielleicht einfach die ersten Wolken als Vorbote, aber die Abkühlung ist heute in der ganzen Schweiz garantiert. Wobei man muss vorsichtig sein mit dem Wort Abkühlung. Die Temperaturen nämlich immer noch so um die 29 Grad.
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1: Der Sommer wird schon geschätzt hier in der Schweiz. Aber ich glaube, die Hitzewelle, die ist jetzt auch für viele Leute ein bisschen anstrengend gewesen auf Tour. Natürlich vor allem für all die, die draussen arbeiten, haben das schon heavy. Heute Morgen haben wir so einen kennengelernt auf SRF-Virus, den Jürg nämlich. Er war am schnellsten gewesen in unserem Musikquiz.
2: Ich musste das irgendwie in ein Lied verpacken und das habe ich getan. Ich habe den Popstar-Traum quasi live gelebt.
1: Dort geht es darum, ein Lied zu erkennen und ihr hört im Hintergrund Adel Tawil.
3: Und ich singe diese Lieder, tanz mit Tränen in den Augen, wo ihr war für den Tag mein Held.
1: Mit dem Song «Lieder». Der Jürg hat das am schnellsten gewusst. Und eben, er gehört zu denen, die heute Morgen unterwegs waren und sich ein bisschen freut über den Regen.
4: Ja, guten Morgen.
1: Hey,
4: ja.
1: Du bist gerade auf dem Weg auf die Baustelle. Und die Menschen, die auf der Baustelle arbeiten, haben mir wirklich leid in den letzten Wochen. Ist es nicht einfach unaushaltbar gewesen, der Hitz?
4: Ja, es ist, sagen wir mal so, es hat Besseres gegeben, aber da hat man einfach durch müssen und ja, jetzt hoffe ich, dass es vielleicht ein bisschen Abkühlung gibt, aber es sieht noch nicht so danach aus.
1: Ja, aber tatsächlich sollte es im Fall heute am Nachmittag noch kommen.
4: Da bin ich froh.
1: Eben, also man kann schon festhalten, bei diesem Job gehört man dann schon zu denen, die sich auch wieder mal über Regen freuen.
4: Auf jeden Fall, ja.
1: Okay, sehr gut. Also dann drücken wir Daumen, dass er kommt. Jürg, danke fürs Mitmachen und ich wünsche dir jetzt ganz einen guten Arbeitstag.
4: Super, danke vielmals, merci.
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1: Nächste Chance zum 50 Franken Gucci abräumen, zum etwas zu posten rund ums Velo. Die kommen dir übermorgen schon, kurz nach der halben Nacht spielen wir dann wieder unser Grüezi Musik hier.

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0: endlich die Flasche Wasser mitnehmen und das grössere Parfümfläschchen und vielleicht doch noch Salatsauce. Alles ist möglich, also fast alles.
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0: Am Zürich Flughafen sieht im Moment alles ein bisschen anders aus als vorher. Wann bist du das letzte Mal geflogen, Steffi?
2: Ui, schon lange her. Ich habe im Fall über ein halbes, 8 Monate oder so.
0: Dort hast du noch durch die ganz normale Sicherheitskontrolle. Mhm. Genau. Jetzt ist alles anders. Jetzt hat es die ganz modernen CT-Scanners. Und das hat 2 grosse Vorteile. Der erste, die Leute müssen nicht mehr alles ihr scheiß Zeug aus ihren Köpfen raus und sind alle immer so langsam und Uhr auch und was ist jetzt mit dem Necessaire und so. Du kannst alles in der Tasche hinlassen und einfach die Tasche auf das Fliessband legen.
2: Geil.
0: Und die Flüssigkeitsmenge hat sich erhöht. Also du darfst jetzt 2 Liter Flüssigkeit mitnehmen.
2: Jawohl, dann kann ich jetzt endlich meine Guacamole mitnehmen.
0: Alles Essen, was flüssig ist, alle Getränke, flüssig sind, es ist alles jetzt erlebt, einfach bis zu 2 Liter. Und ich finde das schon angenehm.
2: Ja, nein, sehr. Also, ich habe wirklich gedacht, ja, Guacamole, weißt du, vielleicht ist es ja genug fest.
0: Hat sie das weggenommen?
2: Gilt als Essen, aber nein, für alle da draussen, wobei eben, jetzt kommt es eh nicht mehr drauf an, Guacamole wäre dann eine Flüssigkeit. Dürfen wir nicht mitnehmen, für all die Orte, wo noch nicht so super Scanner rum sind.
0: Oh Gott, gut, ich bin froh, dass wir das jetzt auch wissen.
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0: Das ist Eis.
1: Hallo, guten Wochenstart allerseits. Der Montag, der bringt uns mit 29 Grad immer noch sehr warme Temperaturen. Aber ihr habt es vielleicht schon gemerkt heute, es ist so ein bisschen drückend und schwül. Das liegt daran, dass es am Nomi eben auch an allen Orten ein bisschen gewittern kann.
0: Ja,

0: Hallo Freunde, an diesem Montag ist SRF Virus. So mit dem Mann da. Der Benson Boone. Der hat fast ein bisschen aus dem Nichts letzten Freitag ein neues Lied rausgegeben. Es heisst «The Time of My Life» und es könnte etwas bedeuten, sagt einmal der Timo Meier, unser SRF-Virus-Musikexperte.
1: Also wir haben schon lange nicht mehr, länger nicht mehr von Benson Boone gehört und jetzt haben wir, bekommen wir da einfach so eine kleine Single, wo auch meistens ein Vorzeichen ist für etwas Grösseres, das kommt. Ich wünschte, ich könnte euch ein Datum sagen, aber wir wissen es noch nicht.
0: Wir haben kein Datum für ein neues Album, aber wir hoffen einfach, es gibt eins. Wer weiss. Es klingt aber schon mal sehr gut. Was da vorab rauskommt von Benson Boone, «The Time of My Life» heisst das Lied.

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1: Die Nachrichten von SRF um 13:30 mit Michael Wettstein. Braucht die Schweiz neue Atomkraftwerke für eine Energieversorgung ohne Erdöl und Gas? Diese Frage beschäftigt im Moment die Schweizer Politik. Das Parlament hat erst kürzlich beschlossen, es will das AKW-Bauverbot aufheben. Nun haben die ETH Zürich und das Paul-Scherrer-Institut eine neue Studie veröffentlicht, die angeschaut hat, ob sich neue Kernkraftwerke in der Schweiz lohnen könnten. Simon Richle.
2: Das Resultat der Studie: unter den aktuellen Voraussetzungen lohnen sich neue AKW nicht, denn der Bau von solchen Kraftwerken sei im Vergleich zur erbrachten Leistung zu teuer und darum ohne staatliche Subventionen auch nicht wirtschaftlich. Gleichzeitig gibt es auch Szenarien, in denen sich neue Atomkraftwerke lohnen könnten. Dafür müsste der Bund unter anderem die Kernkraft fördern, gleich wie bei erneuerbaren Energien, und solche Kraftwerke müssten günstiger gebaut werden können, als es im Moment üblich sei, wenn man Projekte im Ausland anschaue. Zwei weitere Erkenntnisse der Studie: sollten neue AKW gebaut werden, würde das helfen, dass die Schweiz im Winter weniger Strom importieren müsste. Und die Schweiz könne ihr Netto-Null-Ziel bei den Emissionen auch mit den schon bestehenden und geplanten Technologien erreichen, ohne neue Atomkraftwerke.
1: Zigarettenmarken wie Parisienne, Dunhill oder Kent, sie gehören zum Tabakunternehmen British American Tobacco. Nun will das Unternehmen gut ein Fünftel seiner Belegschaft entlassen, wie es in einer Mitteilung heißt. Bis Ende Jahr sei geplant, rund 5.500 Stellen zu streichen und weitere 3.500 Stellen auszulagern. Ob auch die Mitarbeitenden an den beiden Schweizer Standorten Boncourt und Lausanne betroffen sind, ist nicht kommuniziert worden. British American Tobacco kämpft mit einer sinkenden Nachfrage nach traditionellen Zigaretten. Gleichzeitig will es in Nikotinalternativen investieren. Ein heftiges Unwetter im Tirol verschüttete gestern den Zugang zu einem ganzen Tal. Murgänge haben die Zugangsstraßen zum Kaunertal mit Geröll und Schlamm blockiert. Rund 200 Touristinnen und Touristen, die im Tal unterwegs waren, wurden eingeschlossen. Das österreichische Militär hat sie heute per Helikopter evakuiert, nachdem sie die Nacht in einer Schutzhütte und in einem Bergrestaurant verbracht hatten. Verletzt wurde niemand.
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0: Heute am Nachmittag gehen wir ein bisschen in die Heimat von Younes, ins schöne Bern.
1: Yes!
0: Auch wenn es manchmal ein Loch ist.
1: Definitiv. Ich finde es immer noch die schönste Stadt von der Schweiz. Aber ja, es ist einfach wirklich ein Loch. So, jeder kennt jeden. Und es ist einfach so ein bisschen, ja, die kleine Stadt Bern hat.
0: Darum, wenn man einmal am Gurtenfestival war, merkt man auch, das ist dort richtig eine eingeschworene Gemeinschaft. Jeder Mensch von Bern ist dort.
1: Es ist wirklich so ein Treffpunkt vom Jahr. Und ja, wir schicken heute entweder die Claudia oder den Luca als Gurtenfestival. Schlussendlich entscheidet ihr da draussen. Sie sind beide im Finale heute Nachmittag. Und ja, kämpfen um die Tickets.
0: Sie haben uns beide ihre besten Argumente geschickt, wieso sie die unbedingt sollten gönnen, die Tickets. Und ihr könnt die hören und dann eure Stimme abgeben. Alles das passiert heute Nachmittag ab der 2 beim Younes. Und für die, die ein bisschen traurig sind,
1: wir haben einen kleinen Trost. Morgen gibt es auch wieder gute Festival-Tickets.
0: Einfach geil so.

0: Elidor, Middle of the Night, der Wochenstart auf SRF4 aus Menti, 29. Juni. Ach, ist das ein angenehmer Morgen gewesen heute. Zwar gefühlt ein bisschen tropisch, aber endlich Regen. Jetzt am Nachmittag scheint plus minus wieder die Sonne und wir haben so 28 bis 29 Grad. Es ist 2.
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0: Mit denen starten wir zusammen in die nächste halbe Stunde. Musik aus der Schweiz gibt es von der Bilin mit heute. Der Bad Bunny zusammen mit dem Jay Cortez Tarot. Und dann noch einer von meiner Lieblingsbands. Tame Impala, Dracula. Können wir alles hier in den nächsten paar Minuten. Schön starten wir zusammen. Mein Name ist Younes Sagara. Es ist Sam Smith. Stay with me.

0: viel Abstand nicht bei allen gleich.
1: Es hängt interessanterweise von der Körpergröße ab. Wir haben herausgefunden, dass man gegenüber Menschen, die ein paar Köpfe größer sind als man selbst, einen etwas größeren Abstand präferiert.
0: Am meisten Abstand wünschen sich laut der Untersuchungen zwei Männer voneinander. Weniger Distanz akzeptieren gemischt geschlechtete Paar. Und klar ist aber auch, die Persönlichkeit die spielt oft noch viel eine grössere Rolle als die Statistiken. Es gibt zum Beispiel Leute, die haben gerne Nähe, andere brauchen einfach ein bisschen mehr Platz.
1: Beim Geschlecht ist es interessanterweise so, dass zwei Männer den größten Abstand voneinander einfordern und der geringste wird von gegengeschlechtlichen Paaren eingefordert.
0: Bei mir kommt es wirklich gerne darauf an, wie heiß es ist. Momentan bin ich wirklich so gut alle auf Abstand, aber im Winter, Herbst habe ich eigentlich kein Problem damit, wenn ich mal so in einem vollgestopften ÖV lande.

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0: Ihr hört SRF Virus an diesem Montag. Es war der 24K Golden mit Mess. Und wir machen noch den Blick voraus, was so abgeht auf der Welt. Das wissen die aus dem SRF Newsroom. 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
1: 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Die Nachrichten von SRF um 14:30 mit Silvia Staub. Während in der Schweiz über eine Aufhebung des Neubauverbots von Atomkraftwerken diskutiert wird, kommt eine neue Studie der ETH Zürich und des Paul-Scherrer-Instituts nun zum Schluss. Neue AKW rechnen sich nur mit staatlicher Unterstützung. Simon Richle fasst zusammen.
2: Das Resultat der Studie: unter den aktuellen Voraussetzungen lohnen sich neue AKW nicht, denn der Bau von solchen Kraftwerken sei im Vergleich zur erbrachten Leistung zu teuer und darum ohne staatliche Subventionen auch nicht wirtschaftlich. Gleichzeitig gibt es auch Szenarien, in denen sich neue Atomkraftwerke lohnen könnten. Dafür müsste der Bund unter anderem die Kernkraft fördern, gleich wie bei erneuerbaren Energien, und solche Kraftwerke müssten günstiger gebaut werden können, als es im Moment üblich sei, wenn man Projekte im Ausland anschaue. Zwei weitere Erkenntnisse der Studie: sollten neue AKW gebaut werden, würde das helfen, dass die Schweiz im Winter weniger Strom importieren müsste. Und die Schweiz könne ihr Netto-Null-Ziel bei den Emissionen auch mit den schon bestehenden und geplanten Technologien erreichen, ohne neue Atomkraftwerke.
1: Und wir bleiben noch kurz beim Thema. Die Initiantinnen und Initianten der Volksinitiative «Jederzeit Strom für alle», auch bekannt als «Blackout-Initiative», ziehen ihre Initiative vorläufig zurück. Das Stimmvolk könne sich voraussichtlich im nächsten Jahr zur Frage äußern, ob neue AKW-Neubauten in der Schweiz wieder zugelassen werden sollen. Das begründet das Komitee. Das Parlament hatte einen indirekten Gegenvorschlag zur Initiative beschlossen. Linksgrüne Kreise kündigten darauf ein Referendum gegen die Pläne an. Deshalb gilt ein Ohrengang als wahrscheinlich. Zigarettenmarken wie Parisien, Dunhill oder Kent, sie gehören zum Tabakunternehmen British American Tobacco. Nun will das Unternehmen gut ein Fünftel seiner Belegschaft entlassen, wie es in einer Mitteilung heißt. Bis Ende Jahr sei geplant, rund 5.500 Stellen zu streichen und weitere 3.500 Stellen auszulagern. Ob auch die Mitarbeitenden an den beiden Schweizer Standorten Boncourt und Lausanne betroffen sind, ist nicht kommuniziert worden. Eine Meldung vom Tennis. Belinda Bencic steht am Grand-Slam-Turnier in Wimbledon in der zweiten Runde. Bencic schlug zum Auftakt die Britin Mika Stojaslevic in zwei Sätzen.
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0: Wir haben so 28 bis 29 Grad, ab und zu ein paar Wölkchen, sonst scheint grösstenteils aber die Sonne. Ganz guten Nachmittag euch, da mit den Hits von heute Morgen. Damiano David, Born with a Broken Heart.

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0: Diamonds von der Rihanna hier auf SRF4. Es ist 3:15 und man hat nie zu viel gelernt im Leben, egal wie alt man ist, das sagt der Schweizer Rapper der Money 1902.
1: Ich habe das Gefühl, in dem Live-Business hat es, wie sagen wir das, so wie verschiedene Sportarten. Und ich würde sagen, es gibt ein paar Sportarten, da bin ich besser, und ein paar Sportarten, da habe ich noch das Gefühl, okay, da muss ich mich ein bisschen auch verbessern, oder? Aber auch stetig. Und das ist das Wichtige, oder? Da stetig sich selber verbessern, Feedback aus dem etwas nehmen und wieder besser werden. Weil es gibt junge Leute, oder? Die sind hungrig und die nehmen den Platz irgendwie nie. So oder so. Das heisst für mich, zum drinnen bleiben und grösser können werden, muss ich mich immer wieder verbessern. Also es gibt keinen Platz für Ego.
0: Wir haben ihn getroffen am Open Air St. Gallen. Er ist dort auftreten am Wochenende.
2: Überall dort, wo etwas läuft. SRF Virus feiert mich da in der Sommer.
0: Und es war so ein bisschen ein Heimspiel. Der Schweizer Musiker, der kommt nämlich aus St. Gallen und ist, bevor er dann auf der Bühne war, schon auch der gewesen, der bis spät in der Nacht, wenn nicht morgen, Party gemacht hat von den Festivals.
1: Vom Platz, wo wir mich auch geraucht haben, to be honest. Aber ich würde sagen, schon so eher jemand, der so bis am 5, 6 Uhr morgens noch draussen war, Party gemacht hat mit den Leuten und dann noch einfach geschlafen ist.
0: Er hat sich sogar früher noch reinschleichen müssen, um als Opener St. Gallen zu gehen.
1: Im Prinzip genau so. Also, muss ich ehrlicherweise sagen, damals kein Geld für das Festival gehabt. Wir haben uns reingeschlichen. Ich kann mich noch erinnern, ich bin irgendwie voll mit den Händen und mit dem Gesicht in so einen Brennnessel. Ja. Aber ja, denke ich, komm, hat sich gelohnt.
0: Ja, und heute bucht man ihn für aufs Line-Up. So schnell können sich die Zeiten ändern. Der Money 1902 hören wir da jetzt mit Two Setter.

0: Spitalzeit. Es ist Punkt 3.
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2: Ach, heute gibt's einfach Tickets fürs geilste Open Air von der Schweiz. Meiner Meinung nach das Gurtenfestival. Jean-Paul ist dabei, oder wie wir gerade vorhin gehört haben, und Nino Chuba, oder auf dem Line-Up. Lord. Aber wir sind mitten in unserer Festival-Ticket-Verlosung. Wer die Tickets heute am Nachmittag wird gewinnen? Ja, das werden wir noch sehen. Bis am 5 Uhr können sie noch genug Stimmen reinholen. Und die zwei Argumente, die gehören dir dann nach vier Songs.

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0: Seit ein paar Wochen, und es geht ja noch weiter, gibt es da jeden Montag und Dienstag krasse Festival-Tickets zu gewinnen. Heute 1x2 Viertagespass fürs Gurten-Festival zu Bern vom 15. bis 18. Juli. Gewinnen kann nur jemand, entweder der Luca oder die Claudia. Sie haben uns ihr Argument geschickt, wieso es

WhatsApp auf 079 909 13 33. Schickt entweder Luca oder Claudia. Die Person, die es bis um 5 Uhr schafft, am meisten Stimmen einzusammeln, die gewinnt dann die Tickets. Und mitmachen lohnt sich nicht nur für den Luca oder Claudia, sondern für euch alle, weil morgen werdet ihr dann vielleicht auch happy, wenn man für euch wird abstimmen. Morgen gibt es nämlich auch nochmal Tickets für das Gurtenfestival. Viel Glück!

0: Oh mal ey, da besser ein Virus war das gsi. Und wir schauen noch raus in die Welt. Das Wichtigste, was abgeht, das checken die aus dem SRF Newsroom für uns.
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2: Die Nachrichten von SRF um 3:30 mit Michael Wettstein. Die Initiantinnen und Initianten der Volksinitiative Jederzeit Strom für alle, auch bekannt als Blackout-Initiative, ziehen ihre Initiative vorläufig zurück. Das Stimmvolk könne sich voraussichtlich im nächsten Jahr zur Frage äußern, ob AKW-Neubauten in der Schweiz wieder zugelassen werden sollen, begründet das Komitee seinen Schritt. Das Parlament hatte einen indirekten Gegenvorschlag zur Initiative beschlossen. Links-grüne Kreise kündigten darauf ein Referendum gegen die Pläne an. Deshalb gilt ein Urnengang als wahrscheinlich. Zwei weitere Meldungen. In der Schweiz investiert inzwischen fast jede fünfte Person in Kryptowährungen. Das hat eine Online-Befragung der Hochschule Luzern ergeben. Das Institut für Finanzdienstleistungen der Hochschule befragte im vergangenen Februar und März zusammen mit der Luzerner Kantonalbank 1770 Personen. Und beim Versicherungskonzern Zurich wird Urs Lüthi neuer Chef des Schweiz-Geschäfts. Er tritt die Nachfolge von Juan Beer an, der überraschend zurückgetreten ist. Gründe für die Trennung, die zur Trennung von Bea führten, nannte Zurich nicht. Der neue CEO Urs Lüthi ist seit knapp einem Vierteljahrhundert beim Zurich-Konzern. Der Flugzeughersteller Airbus erhält von der Europäischen Investitionsbank 3 Milliarden Euro für die Forschung und Entwicklung. Mit dem Geld solle Airbus seine technologische Führungsrolle in der zivilen und militärischen Luftfahrt weiter ausbauen, hieß es in Brüssel. Dort wurde die Vereinbarung für eine erste Kredittranche unterzeichnet. Die Europäische Investitionsbank hat nach eigenen Angaben noch nie ein Unternehmen mit einer solchen Summe unterstützt. Die 3 Milliarden Euro zeigten, dass der Investitionsbedarf des europäischen Luft- und Raumfahrtkonzerns sehr groß sei. In der deutschen Stadt Stade in der Nähe von Hamburg sind 5 Personen durch Schüsse ums Leben gekommen. 2 Personen wurden festgenommen, darunter auch der mutmaßliche Täter, wie die Polizei schreibt. Geschossen wurde demnach in der Nähe einer Jugendeinrichtung in der Innenstadt. Die Hintergründe sind noch unklar. Die Bevölkerung wurde angewiesen, den Bereich weiträumig zu meiden. Eine Meldung vom Tennis. Belinda Bencic steht am Grand-Slam-Turnier in Wimbledon in der zweiten Runde. Bencic schlug zum Auftakt die Britin Mika Stojsavljevic in 2 Sätzen.
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0: Es ist so richtig tropisch von aussen. Am Morgen noch ein bisschen nass gestartet. Mittlerweile scheint immer wieder die Sonne und wir haben so 28 bis 29 Grad.
1: Aua.

0: von Akilo, darf SRF Virus 14 Minuten, dann ist es Punkt 4. 1 Meter Abstand. Dann noch easy. Ist das Wochenende aber am Open Air St. Gallen zum Beispiel ganz schlecht gegangen und trotzdem halten wir es irgendwie aus.
1: In dem Moment, wo ein mir unbekannter Mensch in meinen Personal Space eindringt, gibt es eine Stressreaktion. Und die kann sich auf verschiedene Weise äußern, indem ich einen Schritt zurückgehe, indem ich mich ducke, mich einkapsle, mir die Ohrhörer reinstecke und ein Buch vor die Nase hat, dass ich den anderen nicht sehen muss, Augenkontakt vermeide und, und.
0: Das sagt Heiko Hecht, er ist Professor für experimentelle Psychologie an der Universität in Mainz. Unser Hirn, das bewertet also nicht nur den Abstand, sondern auch die ganze Situation. Wenn klar ist, wieso es eng wird, akzeptieren wir das mal.
1: In der U-Bahn sage ich, ja, ich fühle mich jetzt zwar nicht wohl, oder wenn es so heiß ist, fühle ich mich zwar nicht wohl, aber es geht jetzt nicht anders. Es gibt eine Ursache dafür, dass es jetzt so sein muss, und atme dann tief durch, wenn ich wieder ins Freie gehen kann.
0: Kommt uns aber einfach plötzlich irgendeine Person ohne Grund zu nahe, dann reagiert der Körper sofort. Viele gehen automatisch einen Schritt zurück oder so. Heisst also, die Nähe allein, das stresst uns eigentlich nicht, sondern ob sie für unser Hirn Sinn gibt oder eben nicht.

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0: von der Pamela, Schweizer Musikerin, die zwischen Zürich und Miami lebt. Ich hoffe, ihr habt einen guten Wochenstart bis jetzt. Zum Glück nicht mehr gefühlt 40 Grad. Es war 4 Uhr.
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0: Die hier geht in der nächsten halben Stunde. Promise von der Kings Elliot. Chli Spanish Music. Gibt's dank Manuel Turizo.

0: One Republic, kind worried. Noch bis um 5 Uhr und dann wissen wir es endlich.
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0: Dann wissen wir, wer heute für Abend macht mit dem 1x2 Viertagespass für das Gurtenfestival. Und zwar entweder die Claudia oder der Luca. Beide müssen jetzt nochmal so richtig Gas geben und möglichst viel mit ihrem Argument überzeugen, wieso sie die Tickets verdient haben. Die Claudia, die sagt...
2: Meine Schwester ist vor 6 Wochen das erste Mal Mami geworden. Ich würde sie mega gerne mit einer kleinen Auszeit überraschen. Wir waren vor 2 Jahren schon zusammen auf dem Gurten und es war einfach mega cool.
0: Der Luca.
3: Ich würde mega, mega gerne mal erleben, wie das ist, an einem Open-Air-Festival zu sein, weil ich dort noch nie gesehen bin. Und ich würde gerne meinem guten Kollegen Damiano eine Freude machen, der ein riesengroßer Nina Chuba-Fan ist.
0: Gewinnen kann aber nur jemand. Schickt jetzt noch den Namen von der Claudia oder den von Luca auf WhatsApp auf 079 909 13 33. Und mit ein bisschen Glück gibt es für jemanden von diesen Tickets für den Guschen.
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Bei uns gibt es den passenden Sound dazu.

0: Sam Smith, zusammen mit Jesse Reyes. Gimme, da auf SRF Virus. Es ist 16:30 und bevor wir langsam einpacken und Richtung Feierabend gehen, checken wir noch, was auf der Welt so abgeht mit dem Michael Wettstein aus dem SRF Newsroom.
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2: Für die Fische in Schweizer Gewässern bleibt die Situation auch nach der Hitzewelle kritisch. Wassertieren gehe es extrem schlecht, heißt es vom Schweizerischen Fischereiverband. Noch nie sei es so früh im Jahr schon so kritisch um die Gewässer und ihre Bewohner gestanden. Es litten vor allem kälteliebende Fische wie die Forelle oder die Esche. Der oberste Gerichtshof der USA hat die Gesetze einzelner Bundesstaaten bestätigt, wonach Briefwahlstimmen, die nach dem Wahltag eingehen, gezählt werden dürfen. Damit wies er eine von den Republikanern angeführte Klage gegen eine fünftägige Nachfrist in Mississippi zurück. Das ist ein Rückschlag für US-Präsident Donald Trump, der die Klage unterstützte. In der deutschen Stadt Stade bei Hamburg sind 5 Menschen durch Schüsse ums Leben gekommen. Mehrere wurden schwer verletzt. Die Polizei nahm laut eigenen Angaben 2 Personen fest, darunter sei der mutmaßliche Täter. Die Schüsse fielen demnach in einer Mutter-Kind-Wohngruppe. Bei den Toten handle es sich um Erwachsene.
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0: Die Hits von heute und morgen, die laufen da. Auf SRF Virus ist der Dave Raindance. Mein Name ist Younes Sagara.

0: Hits, When We Were Kids, die gehören hier auf SRF-Virus. Shake It Off, Taylor Swift, 2014 ist der Song rausgekommen.
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0: Es gibt Künstler, Künstlerinnen, die landen irgendwie eine Welthit und nachdem wird es einfach irgendwie schwierig. Am Benson Boone scheint es ziemlich egal zu sein. Beautiful Things hat er definitiv gezeigt, dass er eben nicht einfach ein One-Hit-Wonder ist. Und jetzt startet schon die nächste Ära. The Time of My Life, so heisst seine neueste Single, die letzten Freitag rausgekommen ist. Und vielleicht könnte es auch so ein bisschen ein Comeback sein. Wir haben unseren Musikexperten Timo Meier gefragt.
2: Also wir haben schon lange nicht mehr von Benson Boone gehört. Und jetzt bekommen wir da einfach so eine kleine Single, die auch meistens ein Vorzeichen ist für etwas Grösseres, das kommt. Ich wünschte, ich könnte euch ein Datum sagen, aber wir wissen es noch nicht.
0: Ja, geil wär's. Bis es soweit ist, sind wir einfach zufrieden mit dem, was wir schon haben. The Time of My Life. Der neueste Song von Benson Boone.

0: natürlich zusammen mit der Suki. Takeaway. Es ist 5 Uhr.
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0: 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Im Finale haben wir zum einen den Luca oder die Claudia. Beide wollen aufgüschen, nur jemand gewinnt Tickets. Und da hören wir jetzt noch mal das letzte Mal ihre Argumente.
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0: Wem geben wir den 1x2 Viertagespass fürs Gurten? 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

0: Festival-Tickets sind raus.
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0: Ein 4-Tages-Pass für einen Guschen hat es heute Nachmittag auf SRF Virus zu gewinnen gegeben. Auf dem Guschen, auf dem Line-Up unter anderem.

0: Und Claudia, sie hat gewonnen. Ich habe dann kurz vorhin schnell angerufen.
1: Hallo, Younes, ja, da bin ich.
0: Ganz nervös, Dutch.
1: Ja, ich bin schon ganz kribbelig, die letzte halbe Stunde.
0: Hey, du kannst schon mal ein bisschen üben für nächsten Monat richtig Aue zu sagen. Sag mal.
1: Aua.
0: Oh, ist approved, ist approved. Die Virus-Community schickt dich als Gurtenfestival. Du hast gewonnen, Claudia. Gratuliere.
1: Wirklich, mega cool. Danke
0: viel, viel mal. Eins mal zwei, vier Tagespass. So geil.
1: Hey, wahnsinnig, mega.
0: Du bist ja schon mal auf dem Gurten gewesen, gell?
1: Ja, letztes Mal, ich glaube vor 2 Jahren war es, genau.
0: Was war so dein Highlight gewesen dort?
1: Patent Ochsner war das absolute Highlight gewesen. Das war eigentlich auch der Grund,
0: wieso wir rübergegangen sind. Das war ja verdammt gefüllt, bis, weiss nicht wo, hingern, bis zu der letzten Waldbühne hingern, hat es da Leute gehabt.
1: Hey, ja, da bin ich ehrlich gesagt auch mega überrascht gewesen. Aber es war echt eine coole Atmosphäre gewesen.
0: Und auf was freust du dich dieses Jahr?
1: Ich finde sicher Low & Ledig mega cool, Nina Chuba, ja. Noch ganz viele mehr, aber auch der Moser und Schelker finde ich immer cool.
0: Claudia hat dank euch gewonnen und morgen gibt es dann gerade wieder eine neue Chance auf SRF-Virus und morgen verlosen wir wieder neue Gurtenfestival-Tickets.
2: Wir wollen euch so hören.

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0: Zürcher DJ, der Gil Glaze. Afterglow haben wir da gehört von ihm. Es ist 17:30 Zeit zum Checken, was noch so auf der Welt abgeht. Das Wichtigste, das weiss der Michael Wettstein aus dem SRF Newsroom.
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2: US-Präsident Donald Trump darf eine Mitarbeiterin der US-Notenbank Fed nicht einfach entlassen. Das hat das oberste Gericht der Supreme Court entschieden. Trump hatte die Ökonomin Lisa Cook wegen eines angeblichen Hypothekenbetrugs entlassen. Beobachterinnen sehen im Urteil des obersten Gerichts einen Grundsatzentscheid zur Unabhängigkeit der Zentralbank. Für die Fische in Schweizer Gewässern bleibt die Situation auch nach der Hitzewelle kritisch. Wassertieren gehe es extrem schlecht, heißt es vom Schweizerischen Fischereiverband. Noch nie sei es so früh im Jahr schon so kritisch um die Gewässer und ihre Bewohner gestanden. Es litten vor allem kälteliebende Fische wie die Forelle oder die Esche. In deutschen Stade bei Hamburg sind 6 Menschen durch Schüsse ums Leben gekommen, mehrere wurden schwer verletzt. Die Polizei nahm laut eigenen Angaben 2 Personen fest, darunter sei der mutmaßliche Täter. Die Schüsse fielen demnach in einer Mutter-Kind-Wohngruppe. Bei den Toten handle es sich um Erwachsene.
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0: Robin Schulz, In Your Eyes. Ich wünsche euch ganz einen ganz schönen Feierabend. Mein Name ist Younes Sagara.

0: harte FOMO gehabt. Fear of missing out. Wenn man zusammen ein Leiden hat, dann geht es ja viel besser, tut es ein bisschen weniger weh.
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0: Gestern ist eines der ersten und geilsten Festivals der Schweiz zusammengegangen, das Open Air St. Gallen. Fett Party gemacht worden, weg den Hits. Dieses Jahr mag es Schlammgallen geben. Dafür aber am Sonntag ganz viel Glitzerfarben und Delfine. Es ist Schuld an der Hitzewelle. Zara Larsson, das postet auch gut ganz Social Media wegen ihrem Song Midnight Sun, der auf TikTok trendet. Das Sitterdoppel ist ins Schwitzen gekommen wegen ihrem Auftritt.
2: Es ist mega heiß, aber muss man halt durchkommen. Ich glaube, wir wollen alle die Lush Life Girls sein, die tanzen, gell? Ja, also, ich muss jetzt nicht unbedingt auf die Bühne, außer wir gehen alle in der Gruppe, aber da auf dem Platz tanzen. Ja,
3: ja, wir freuen uns, ja.
0: Na, und die Leute sind ja schon früh angestanden.
4: Den ganzen Morgen schon am Warten.
5: Ja, seit der halben Zehni.
4: Ja,
5: halbe Zehni.
0: Ach, ich hoffe wirklich so sehr, dass ich sie auch mal noch live erlebe. Ich bin wirklich schon seit Lush Life Fan. Uns hat jetzt gerade einer geschrieben. Ich habe sie gesehen. Schön für dich! Ach. Ja, und jetzt ist sie einfach wieder rum. Der ist auch nach Jahren viral gegangen und sie hat einfach das gerade ausgenutzt, das Comeback. Die Zara Larsson. Gestern noch am Open Air St. Gallen. Für uns, wo sie verpasst haben, da hören wir sie jetzt mit Midnight Sun, zusammen mit den Pink Panthers.

0: Cabrio sei das gewesen mit We Said Love. Ich hoffe, ihr geniesst den ersten Feierabend der Woche. Montag, 29. Juni. Jetzt ist es Punkt 6.
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0: Die Sonne die scheint noch, wir haben noch so um die 28, 27 Grad, ist schon gäng noch warm genug. Und mit diesen Hits von heute und morgen starten wir in Feierabend in der nächsten halben Stunde. Boy with Uke, Problematic. Das neueste von der Schweizer Musiker Melo Contrini. Omalay. Und so wie der Song heisst, haben wir auch noch einen Künstler, der so heisst. Der Omalay. Moving, Herr Schome. Genießt's.

0: Für alle die, die noch auf der Suche sind nach einem Album, wo so einem ein bisschen alles serviert wird, ich hätte noch eins. Pandora. Das ist vor kurzem rausgekommen, das neue Album von El Loco und Trini. Und man findet wirklich alles drauf. Der da ist jetzt zum Beispiel perfekt, um so ein bisschen gechillt in Feierabend zu starten. Sie haben aber auch zum Beispiel passende Sound für im Gym. Der Shit tut weh, weil ich seh, wie mir der Glied-Lieder durchsystem. Pandora ist wirklich aktuell mein Lieblingssong fürs Workout. Ein vielfältiges Album, das meint auch unser Musikexperte Timo Meier.
1: Es hat auf dem Album einfach alles. Also, es hat wirklich so die R&B-Nummer. Es hat das Featuring mit dem Stereolux, wo mir auf ewig wird das Trommelfell rausjagen, weil ich so laut muss hören. Und es hat aber auch recht, spannende Kreuzungen von Genres.
0: Der Locontrini, da hören wir sie jetzt mit

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0: Beautiful Life von Fastboy. Es ist 6:30 und wir schauen, was noch auf der Welt abgeht mit Michael Wettstein aus dem SRF Newsroom. 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
1: 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US-Präsident Donald Trump darf eine Kadermitarbeiterin der US-Notenbank Fed nicht einfach entlassen. Das hat das oberste Gericht der Supreme Court entschieden. Trump hatte die Ökonomin Lisa Cook, Mitglied des Fed-Vorstands, wegen eines angeblichen Hypothekenbetrugs entlassen. Unser USA-Korrespondent sieht im Urteil des obersten Gerichts einen Grundsatzentscheid zur Unabhängigkeit der Zentralbank. Der Schweizer Raumfahrtunternehmer Pascal Jausi ist zu 5,5 Jahren Haft verurteilt worden. Das Wirtschaftsstrafgericht des Kantons Freiburg befand den Gründer von SwissSpace Systems unter anderem wegen Veruntreuung, Betrugs und Brandstiftung für schuldig. Der Unternehmer Jausi wollte Minisatelliten ins All schicken und sogenannte Zero-Gravity-Flüge anbieten. Dafür sammelte er große Geldsummen, mit seinen Ideen scheiterte er aber und ging Konkurs. Und im deutschen Stade bei Hamburg sind 6 Menschen durch Schüsse ums Leben gekommen. Mehrere wurden schwer verletzt. Die Polizei nahm laut eigenen Angaben 2 Personen fest, darunter sei der mutmaßliche Täter. Die Schüsse fielen demnach in einer Mutter-Kind-Wohngruppe. Bei den Toten handelt es sich um Erwachsene.
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0: Day, ein Viertel vor sieben ist es. Und wir haben uns heute so ein bisschen von Personal Space. Man hört ja schon noch öfters, dass jetzt zum Beispiel die Südländer eher noch gerne nah zusammenstehen und vielleicht hier aus dem Norden die ein bisschen mehr Abstand brauchen. Stimmt das Klischee aber wirklich? Der SRF-Korrespondent Samuel Emch hat mal zu Japan umgeschaut, wie nahe dort gelebt wird.
1: Vor allem Japan, denke ich, dort sind die Leute schon viel weniger so, dass sie nahe an die Herren treten oder auf die zukommen. Ganz einfache Beispiele, so bei Begrüßungen gibt es eigentlich nicht unbedingt Hände schütteln. Umarmungen und Küsschen sieht man sonst gar nicht, so wie bei uns. Oder? In Japan muss ich ein bisschen aufpassen, dass ich der bin, der eben den Personal Space der Japanerinnen und Japaner nicht verletzen. Aber ich muss sagen, sie sind sehr wohlwollend und drücken auch hin und wieder ein Auge zu, wenn sie merken, der weiss jetzt einfach nicht, wie das geht hier bei uns.
0: Also gerade im Alltag wird Japan Rücksicht nehmen, gross geschrieben.
1: In Japan merkt man schon, dass die Leute einem mehr Platz geben, wenn es möglich ist, natürlich. Also, dass man einem nicht so nahe kommt. Das ist nicht immer möglich. Also, zum Beispiel, oder, wenn man an Stossverkehr denkt in Tokio, wenn du auf die Metro gehst, dort ist einfach der Pumpenfall, oder? Das ist dann nichts mit Personal Space.
0: Also, ob jemand Nähe gerne hat oder nicht, hängt oft viel stärker von der Person ab, als von wo sie kommt. Und trotzdem gibt es so kulturelle Regeln, die beeinflussen natürlich auch, wie Menschen miteinander umgehen. In China zum Beispiel ist das ein bisschen anders als in Japan.
1: Auch wenn du unterwegs bist, Leute kommen viel eher einfach auf dich zu und sagen dir, was du jetzt hier sollst machen, wenn sie das Gefühl haben, du laufst jetzt am falschen Ort durch oder deine Kinder sollten jetzt noch einen Pulli anlegen, dann kommen sie dir so und sagen dir es gerade, das würde in Japan viel weniger machen und nicht so erleben.
0: Unser Personal Space, der ist also biologisch eigentlich ziemlich ähnlich, wie wir im Alltag leben, aber auch Gewohnheiten und Kulturen, in denen wir aufgewachsen sind.

0: Tate McRae, Nobody's Girl. Es ist jetzt Punkt 7.
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0: Du gehst da jetzt wieder nonstop. Wir hören uns dann morgen Morgen wieder am 6 Uhr mit Mira Weingart. Und morgen gibt es da wieder neue Festival-Tickets zu gewinnen fürs Gurten-Festival. Könnt ihr euch schon mal ready machen. Schönen Abend.

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